für die Kommunen. Die deutschen Eishockeyspieler haben bei der Weltmeisterschaft auch nach Spiel 3 noch keine Punkte. Gegen Gastgeber Schweiz gab es eine sehr deutliche 1:6 Niederlage. Es ist die höchste WM-Niederlage gegen den Nachbarn seit 89 Jahren. Das Minimalziel-Viertelfinale ist in weiter Ferne. Und am Mittwoch geht es gegen den Titelverteidiger USA.

0: Im Norden regnet's noch, aber die Gewitter lassen nach. Im Alpenvorland bleibt's länger nass. Im Westen und Osten klart es auf, stellenweise bildet sich dann aber Nebel. Die Temperaturen liegen bei 10 bis 1 Grad. Tagsüber wird es insgesamt wechselhaft. Im Osten gibt's wieder Schauer und Gewitter, im Westen ziehen Wolken auf und nachmittags kommt Regen. Es wird 14 bis 22 Grad warm. Am Mittwoch ist es ganz ähnlich. So richtig sonnig wird's ab Donnerstag dann.
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0: Ich bin Florian Klaus. Bis zu 6.000 Euro Prämie gibt es für Käufer von E-Autos durch ein neues Förderprogramm vom Staat. Ab heute sollen Privatleute die Förderung beantragen können. Bundesverkehrsminister Schneider will das Portal am Vormittag starten. Die Prämie gibt es auch rückwirkend für Autos, die seit dem 1. Januar neu zugelassen worden sind. Insgesamt stehen 3 Milliarden Euro zur Verfügung. US-Präsident Trump hatte für heute angeblich einen Angriff auf den Iran geplant. Den hatte er aber nach eigenen Angaben abgesagt. Das Militär sei für einen groß angelegten Angriff bereit, falls es keine Einigung mit dem Iran gäbe. Tina Eck berichtet.
2: Einige Golfstaaten, darunter Katar und Saudi-Arabien, hätten ihn gebeten, von dem geplanten Militärschlag zunächst abzusehen, weil gerade ernsthafte Verhandlungen im Gange seien, erklärte Trump weiter. Aus Respekt sei er dieser Bitte nachgekommen. Zuvor hatte Trump den Druck auf den Iran wieder mal hochgeschraubt und gedroht, den Krieg wieder aufzunehmen.
0: Die Zeit von Star-Fußballtrainer Pep Guardiola beim Premier League-Club Manchester City neigt sich Medienberichten zufolge dem Ende zu. Eigentlich hat er noch einen Vertrag bis 2027. Zum Saisonende soll jetzt aber Schluss sein, heißt es. Es wäre das Ende einer erfolgreichen Ära. Auch in dieser Saison ist die Meisterschaft noch möglich, dafür müsste Konkurrent Arsenal aber fast.

0: wird wechselhaft heute. Im Osten gibt's wieder Schauer und Gewitter, im Westen ziehen erst Wolken auf, nachmittags kommt dann auch hier Regen. Es wird 14 bis 22 Grad warm. Am Mittwoch sieht es ganz ähnlich aus. So richtig sonnig wird's ab Donnerstag dann.
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0: Ich bin Florian Klaus. Wie geht es den deutschen Wäldern? Dafür stellt Bundesagrarminister Rainer heute neue Daten vor. Schon länger werden an den Bäumen wegen des Klimawandels verbreitet Schäden durch Hitze, Trockenheit und Käferbefall beobachtet. Im letzten Jahr kam heraus, dass der Wald in Deutschland durch die großen Schäden inzwischen mehr Kohlenstoff abgibt, als er aufnehmen kann und damit seine Funktion als Klimaschützer auch nicht mehr erfüllen kann. Wenn wir über KI sprechen, denken wohl viele zuerst an ChatGPT. Der Milliardär Elon Musk ist mit einer Klage gegen den Entwickler von ChatGPT, OpenAI, gescheitert. Musk war mal Geldgeber von OpenAI und wirft dem Unternehmen unter anderem vor, eine frühere gemeinsame Vision verraten zu haben. Es sei nun in erster Linie auf Profit aus. Allerdings entschied das Gericht, dass Musk zu spät geklagt hat. Die Verjährungsfrist war abgelaufen. Das Zielviertelfinale rückt für die deutsche Eishockeymannschaft bei der WM in immer weitere Ferne. Gegen Gastgeber Schweiz setzte es eine deutliche 1:6 Niederlage. Damit ist das DEB-Team auch nach 3 Spielen noch punktlos. Nächster Gegner ist morgen Weltmeister und Olympiasieger USA.

0: Soul, die Antenne Wetter. Wir haben aktuell nur im Nordosten und entlang der Alpen ein paar Schauer. Ansonsten startet der Tag meistens trocken. Es gibt auch viele sonnige Abschnitte heute. Allerdings von Westen her ziehen im Laufe des Tages neue Regenschauer heran. 14 bis 22 Grad sind drin. Die Höchstwerte heute: Chemnitz und Hamburg 19 Grad, Regensburg 20 und Essen 17 Grad.
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0: Ich bin Yves Simon. Es ist 5 Uhr. Einen schönen guten Morgen. Nach dem Einsturz eines Mehrfamilienhauses in Görlitz in Sachsen werden 3 Menschen noch vermisst. Die Polizei geht davon aus, dass sie in dem Gebäude waren, als es in sich zusammengefallen ist. Polizei, Feuerwehr, Katastrophenschutz und eine Hundestaffel sind im Einsatz. Die Ursache könnte eine Gasexplosion sein, das ist aber noch nicht ganz sicher. Bundeslandwirtschaftsminister Rainer stellt heute neue Daten zum Zustand unserer deutschen Wälder vor. Schon seit längerem beobachten Experten verbreitet Schäden durch Hitze, Trockenheit und auch durch Käfer. Im Jahr 2024 war nur jeder 5. Baum noch gesund. Grund ist vor allem der Klimawandel mit langen Trockenperioden und hohen Temperaturen. Ja, und das kennen wir schon von den letzten Welt- und Europameisterschaften. Der Nachbar jubelt eine ganze Minute früher über ein Tor als wir. Damit soll aber Schluss sein. Vodafone zumindest beschleunigt vor der Fußball-WM nochmal seine TV-Übertragungen. Und zwar ordentlich. Kabelzuschauer sollen Live-Bilder etwa 2 Sekunden früher sehen als bisher und damit in etwa so schnell wie der Nachbar mit seinem Satellitenempfang.

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4: Das Oldie-Antenne-Wetter. Es zieht heute eine Regenfront einmal von der Mitte Deutschlands in den Osten. Und am Nachmittag kommt auch von Westen her neuer Regen an. Also es bleibt alles in allem sehr unbeständig. Es gibt aber auch mal längere sonnige Abschnitte. Die Höchstwerte heute: Flensburg 16 Grad, Köln 17, Nürnberg 19 Grad und in Potsdam, da werden es 20 Grad.
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4: Ich bin Yves Simon. Es ist 6 Uhr. Einen schönen guten Morgen. Ein großes Reformpaket hat sich die Bundesregierung bis zur Sommerpause vorgenommen. Und vor diesem Hintergrund will Bundeskanzler Merz heute die SPD-Fraktion im Bundestag besuchen. Es ist schon länger geplant, dass Merz bei den SPD-Abgeordneten vorbeischaut. Das hat sich jetzt allerdings mehrfach verzögert, unter anderem auch, weil sich in der Bundesregierung ja immer wieder Streit aufgetan hat. Etwa, wie man die Haushaltslöcher stopfen könnte. Ein mit dem Ebola-Virus infizierter US-Amerikaner soll in Deutschland behandelt werden. Laut Angaben der US-Gesundheitsbehörde CDC hatte der Mann in der Demokratischen Republik Kongo gearbeitet und am Wochenende erste Symptome entwickelt. Er ist positiv getestet worden und wird jetzt wegen der kürzeren Flugzeiten und der Erfahrung in Deutschland mit Ebola-Patienten hierher verlegt, genauso wie 6 Kontaktpersonen. Bei der Eishockey-Weltmeisterschaft droht der deutschen Nationalmannschaft das frühe Aus. Das DEB-Team hat auch das dritte Vorrundenspiel verloren gegen Gastgeber Schweiz mit 1:6. Nach der klaren Niederlage wird der Kampf ums Viertelfinale jetzt deutlich schwieriger.
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6: Wunderschönen guten Morgen. Es ist Dienstag bereits, der 19. Mai. Wir starten rein in diesen Dienstag. Das machen wir zusammen. Ganz einfach mit Fergal Sharkey, mit Chris Rea lege ich euch gleich auf. Und dieser Herr hier kommt.
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6: Und gestern hat er Geburtstag gefeiert. Nachträglich alles Gute noch zum 82. Wir haben ihn ja hochleben lassen. The Free Electric Band, guten Morgen mit der Oldie-Antenne.

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2: Er hat uns nicht weich geklopft, sondern wach geklopft, der Chris Rea. 1993 mit Julia hier auf der 80er, 90er Oldie-Antenne. So, wenn wir schon wach sind, vielleicht doch noch mal kurz umdrehen, Augen noch mal schließen, so einen Moment innehalten mit einem Schlummersong des heutigen Tages. Eine Liebeserklärung. Die Toni Tennille hat das geschrieben als Liebeserklärung an ihren Ehemann. Und der hat das nie gecheckt. Der hat nämlich nie auf den Text gehört. Ha, sollte man ab und zu mal tun. Captain and Tennille aus dem Jahr 80. Do that to me one more time. Guten Morgen mit der 80er, 90er Oldie-Antenne.

War das jetzt Damenwahl bei euch oder so? Tanzt ihr überhaupt? Ja, einen kleinen Fox? Lynn Anderson und Rose Garden, Anfang 70. Die Oldie Antenne, wie wär's gleich mit einem 60? Oh, da gehen wir. Oh, das ist schön. Oscar-prämierte Filmmusik aus zwei Banditen. BJ Thomas mit Raindrops Keep Falling on My Head aus Butch Cassidy and the Sundance Kid. Oh, das lege ich euch gleich auf. Davor geht's in die 80er. Und davor gucken wir mal, wer heute Namenstag feiert. Es ist Dienstag, der 19. Mai. Es feiert heute Alcuin, August. Der kommt auch öfter, der August, aber nicht im August. Es ist ganz seltsam mit diesem Namen. Also August hat heute Namenstag scheinbar. Ivo, Kuno und Coelestin. Coelestin klingt eher wie eine Medizin, aber Coelestin. Coelestin an die Tafel! Oh ja, doch, das geht. Also Coelestin. Hier sind die 80er. Hier ist die Oldie Antenne. Schönen guten Morgen mit Mike Oldfield und Roger Chapman.

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3: Die Antenne-Wetter. Heute relativ durchwachsen. Wir haben Regen momentan vor allem im Nordosten vereinzelt und entlang der Alpen. Und es bleibt heute auch relativ unbeständig. Von Westen her kommt am Nachmittag eine neue Regenfront bei uns an und auch von der Mitte bis rüber in den Osten ziehen immer wieder Schauer. Dazwischen aber auch mal längere sonnige Abschnitte. Das Ganze bei Temperaturen heute von 16 Grad in Flensburg, Köln 17, Nürnberg 19 Grad und in Potsdam, da werden es 20 Grad.
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3: 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Ich bin Yves Simon, es ist 6:30, guten Morgen. Nur wenige Tage nach einem Staatsbesuch von US-Präsident Trump in Peking reist Kreml-Chef Putin auf Einladung des chinesischen Staatschefs nach China. Bei dem zweitägigen Besuch soll es vor allem um die Beziehungen beider Länder und um internationale und regionale Probleme gehen. Das hat der Kreml angekündigt. Etwa 40 Dokumente sollen während des Besuchs unterschrieben werden. Unter anderem will Russland China noch mehr Öl und Gas liefern. Union und SPD sind sich einig, dass die automatische Diätenerhöhung für Bundestagsabgeordnete in diesem Jahr ausgesetzt werden soll. Normalerweise, da werden die Diäten automatisch an die allgemeine Lohnentwicklung angepasst. Die Abgeordneten wollen aber ein Zeichen setzen und auch bei sich selbst sparen, nicht nur bei den Sozialleistungen und den Krankenkassen. Pep Guardiola steht offenbar vor dem Rücktritt als Coach von Manchester City. Laut der britischen Zeitung Daily Mail wird der Spanier den englischen Fußballclub zum Ende der Saison verlassen. Einige namhafte Sponsoren sollen auch schon über den Rücktritt informiert worden sein.
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4: Wunderschönen guten Morgen heute an diesem Dienstag, 19. Mai, Dienstag. Ja, so ein Dienstag, das ist ja wie so ein WLAN im Zug. Irgendwie da, aber keiner vertraut ihm. Man weiß nicht so recht, was da heute passiert. Eins weiß ich, gleich kommt Take That, Linda Ronstadt und hier Matthew Wilder.

Das ist ganz einfach. It's so easy. Es ist einfach, mit der Oldie-Antenne wach zu werden, aufzustehen, in diesen wunderbaren Dienstag zu starten und Linda Ronstadt auch noch zu hören. Das ist doch gut. Noch einen Kaffee dazu, dann geht's euch doch gut. Und wenn man plötzlich einen Einfall hat, so einen Blitzeinfall, oh, wo schreibe ich den schnell hin? Was macht ihr dann? Also ich nehme dann normalerweise mein Handy, aber wo schreibe ich es dann hin? Manchmal in die Notizen, manchmal schicke ich mir eine Mail, manchmal kommt WhatsApp zugange, also irgendwie, und dann finde ich es nicht mehr. Ja, oder vielleicht sogar einen Zettel und steckt den in die Hosentasche, der wird dann mitgewaschen und dann kann ich auch nichts mehr erkennen. Wie wäre es mal mit einem Notizbuch, Herr Schwabenmeter? Das ist wieder in. Notizbücher zu kaufen und wirklich mitzutragen, das machen viele. Auch Gen Z kommt wieder zurück zum analogen Notizbuch. Weil da geht halt dann doch nichts verloren. Außer man verliert das ganze Buch, dann ist es natürlich blöd. Ja, also heute am Notebook Day, da könnte man das als Versuch der Welt beim Organisieren zu helfen ein bisschen. Also, ich hatte mal so ein Notizbuch. Heute würde ich es nennen ungesendete Entwürfe. Da ist immer irgendwie alles drin. Gleich Queen. Und hier ist Stevie Wonder. The Part-Time Lover auf der 80er, 90er Oldie-Antenne. Schön.

Gute Laune Sound der Audio-Antenne mit Queen, Crazy Little Thing Called Love. Schönen Start in diesen Dienstag, 19. Mai. Das wünschen wir natürlich. Seid ihr in so einem wiederkehrenden Modus? Ach, schon wieder Dienstag, puh, ja. Dann passt ja die Musik hier jetzt ganz gut in der 80er, 90er Oldie-Antenne, nämlich Lima, Never Ending Story, die unendliche Geschichte, die kommt gleich auf euch zu. Aber vorher, ach, wollen wir noch mal kurz ein bisschen innehalten, so richtig schön durchschnaufen. Ja, das geht ganz wunderbar mit dieser Filmmusik. 95 war es, hier ist Seal, hier ist die Oldie-Antenne.

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4: Das Oldie-Antenne-Wetter. Heute ist es doch recht durchwachsen im Land. Wir starten vor allem entlang der Alpen noch mit Regen, ansonsten aber schon trocken. Das ändert sich dann aber auch direkt am Mittag wieder, denn dann ziehen Regenschauer von der Mitte bis rüber in den Osten. Und von Westen, da kommen am Nachmittag dann neue Regenschauer an. Dazwischen gibt es auch mal sonnige Abschnitte. Das Ganze bei Temperaturen von 17 Grad in Bonn, in Kiel und Augsburg jeweils 18 Grad, Leipzig 20 Grad.
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4: Ich bin Yves Simon. Es ist 7 Uhr. Einen schönen guten Morgen. Viele Tankstellenbetreiber verstoßen offenbar gegen die 12-Uhr-Regel. Eigentlich dürfen sie den Spritpreis ja nur noch einmal am Tag mittags erhöhen. Aber nach Daten des Dienstes Mehr Tanken hat von Anfang April bis Mitte Mai jede 5. Tankstelle in Deutschland dagegen verstoßen. Die Betreiber weisen das entschieden zurück. Sie sagen, manchmal kämen die Preisänderungen eben einfach zu spät beim Kartellamt an und sie spielen den Ball sogar zurück. Sie sagen, die Internetleitungen in Deutschland wären zu langsam. Wie gesund sind unsere Wälder? Bundesagrarminister Rainer stellt heute neue Zahlen zum Zustand der deutschen Wälder vor. Wegen Hitze, Trockenheit und der Borkenkäfer im Wald gab es in den letzten Jahren schon massive Probleme. Im Jahr 2024 war nur noch jeder 5. Baum in Deutschland wirklich gesund. Bei der Eishockey-Weltmeisterschaft steckt die deutsche Nationalmannschaft weiter in der Krise. Das Team von Bundestrainer Harold Kreis hat auch das 3. Gruppenspiel verloren mit 1:6 gegen Gastgeber Schweiz. Damit droht wie schon im Vorjahr das Aus schon in der Vorrunde.
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6: Willkommen am Dienstag. Ja, Dienstag, ich weiß, hat die Ausstrahlung einer Büroklammer. Aber unsere Musik hat das Charisma einer wunderschön leuchtenden Jukebox und das beweise ich euch. Gleich mit Bay City Rollers und hier Hugh Lewis and the New.

Eine Hymne aus dem Jahr 91 hier auf der 80er, 90er Oldie-Antenne Roxette und Spending My Time. Schönen guten Morgen. Dienstag, 19. Mai. Wir sind ja alle Jäger und Sammler, das wissen wir. Das merken wir, wenn wir zum Beispiel viele Kleidungsstücke zusammensammeln in der Früh oder wenn wir nach etwas jagen zum Essen im Kühlschrank. Und eine Münze versammelt irgendwie beides in einem. Ne? Da jagt man zuerst und dann sammelt man die. Und da gibt es jetzt was ganz Berühmtes. In Großbritannien gibt es jetzt eine neue Gedenkmünze, die das berühmte bunte Prisma von Pink Floyd aus dem Album The Dark Side of the Moon zeigt. Kennt ihr vielleicht, ne? Das bekannte Plattencover Ever, Ever, Ever. Die Münze gibt es sogar mit Regenbogeneffekt. Und für echte Fans sogar ein exklusives Gitarrenplektrum aus Gold, Silber und Chrom dazu. Uiuiuiui. Damit reiht sich Pink Floyd in Musikgrößen ein wie David Bowie, wie Paul McCartney und wie Freddie Mercury. Also viel Spaß beim Sammeln und jetzt viel Spaß beim Hören. Die Oldie-Antenne mit Pink Floyd. Another Brick in the Wall. Schönen guten

Ursprünglich sollte das in einem Horrorfilm vorkommen, dann haben sie leicht den Text adaptiert und dann passt es auch zu Flashdance. Maniac, Michael Zambello, der Riesenhit aus den 80ern, hier auf der 80er, 90er Oldie-Antenne. Schönen guten Morgen. Gleich bringen wir was zusammen. Ich glaube, das schmeckt aber ganz gut. Toast, Rührei, Bacon zusammen mit einem Cappuccino. Passt das? Ja, das passt. Eros Ramazzotti aus Bella Italia See zusammen mit Tina Turner, Cosi della Vita. Das machen wir gleich nach Christopher Cross. Jetzt gehen wir segeln. Sailing. Hier ist die Oldie-Antenne. Schön.

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2: Die Antenne Wetter. Meistens starten wir trocken in den Tag, nur im südlichen Bayern, da regnet es ganz ordentlich und im Nordosten sind auch ein paar versprenkelte Schauer unterwegs. Alles in allem wird es heute sehr wechselhaft, bis zum Mittag meistens trocken im Land und dann ziehen aber Schauer durch. Von der Mitte bis rüber in den Osten eine Regenfront und eine neue kommt ab dem Nachmittag von Westen her ins Land. Dazwischen gibt es aber auch sonnige Abschnitte und das Ganze bei 18 Grad in Bremen, Dortmund und Erfurt 17 Grad. Passau 19.
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2: Ich bin Yves Simon. Es ist 19:30. Einen schönen guten Morgen. Zu lange gewartet. Der Tech-Milliardär Elon Musk ist mit einer Klage gegen den ChatGPT-Entwickler OpenAI gescheitert, weil dem Gericht zufolge die Verjährungsfrist abgelaufen war. Musk, vor einigen Jahren noch ein Geldgeber von OpenAI, wollte unter anderem erreichen, dass der Unternehmenschef Altman und auch der Topmanager Brugman ihre Posten verlieren. Er wirft ihnen nämlich vor, entgegen früherer Absprachen nicht für das Gemeinwohl zu arbeiten. Bei einem Angriff auf ein islamisches Zentrum in San Diego sind 3 Menschen getötet worden. 2 mutmaßliche Täter im Alter von 17 und 19 Jahren sind später tot in einem Auto gefunden worden. Sie sollen sich selbst erschossen haben. Bei den Opfern handelt es sich laut Polizei um erwachsene Mitarbeiter des Zentrums in der US-Stadt. In den Playoffs der Basketball-Bundesliga stehen die Bamberg Baskets kurz vor dem Halbfinale. Der Pokalsieger hat auch das 2. Heimspiel gegen Ulm gewonnen mit 90-87 und führt jetzt in der Best-of-5-Serie mit 2-0. Ulm muss das nächste Heimspiel am Samstag gewinnen, um nicht auszuscheiden. Und Bonn hat die Viertelfinalserie gegen Würzburg ausgeglichen. Nach der Auftaktniederlage haben sie zu Hause mit 88-81 gewonnen. Jetzt steht die Serie 1-1 und das nächste Spiel ist dann wieder in Würzburg.
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4: Und da serviere ich euch gleich zum Frühstück einen schönen Hit aus dem Jahr 64. Die großen Audis. Petula Clark und Downtown habe ich gleich, nachdem ich euch was anderes serviere, nämlich einen Rotwein. Trinken wir sowas zum Frühstück? Warum mal?

Ja, mit verquollenen Augen ins Bad humpeln. Das könnte man auch Dancing with Tears in My Eyes nennen. Ultra Fox. Schönen guten Morgen hier auf der 80er, 90er Oldie-Antenne. Jetzt zu einer Band. Ey, ich sag's euch, dass die immer noch so viele Menschen bewegen. Und zwar in diesem Falle nach London. Sie haben nämlich einen Besucherrekord geschafft. Es sind ABBA mit ihrer Avatar-Show Voyage in London, in der ABBA Arena. Und da haben sie jetzt die Marke von 4 Millionen Besuchern geknackt. Also Ende August kann man auf jeden Fall noch Karten besorgen. Es soll bis Ende November gehen. Wahrscheinlich wird es eh verlängert. Hör mir doch auf. Und dann feiern die in diesem Jahr auch noch 50 Jahre Dancing Queen. Wahnsinn. Also da wird viel gefeiert und ist auch gut so. Und wir lassen sie jetzt einfach hochleben mit dieser Hymne auf die Musik von ABBA. Hier ist die Oldie-Antenne mit Thank You for the Music. Schönen guten Morgen.

kurz gekuschelt am frühen Morgen und dann reicht's auch wieder. Ne? REO Speedwagon Can't Fight This Feeling auf der Oli-Antenne. Und es wird rockig. Es wird rockig im Kino. Hoffentlich steht das Kino danach noch. Denn heute, einmalig, nur heute, an diesem 19. Mai, wird es den neuen Dokumentationsfilm über das letzte Album von den Toten Hosen in den Lichtspielhäusern in Deutschland gezeigt. Nur heute. Und dann ist es irgendwo in einer Mediathek zu gucken. Ich weiß jetzt nicht, ob ich da wirklich 16 Euro ausgeben wollte. Vielleicht sogar noch zu zweit und so. Kauft man doch lieber das Album. Aber ja, wenn ihr Lust habt, also zerlegt das Kino bitte nicht. Das wäre schade, ne? Die Toten Hosen dann im Kino heute. Mike and the Mechanics, Over My Shoulder. Und danach John Lennon, Imagine. Das ist der Sound, der euch wach macht auf der Oldie.

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5: Das ist auch die Antenne-Wetter. Zwischen Nordsee und Bodensee heute ein Tag mit Sonne, Wolken und auch Regen. Also wir haben wirklich alles mit dabei. Momentan ist es meistens noch trocken, aber ab dem Mittag ziehen dann von der Mitte bis rüber in den Osten einige Schauer und von Westen her kommt am Nachmittag dann neuer Regen zu uns. 14 bis 22 Grad, Hamburg 19, Berlin 20, München 18 und Köln 17 Grad und morgen dann ähnliches Wetter.
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5: Ich bin Yves Simon. Es ist 8 Uhr. Guten Morgen. Bis zu 6.000 Euro Prämie gibt es für die Käufer von Elektroautos durch ein neues Förderprogramm vom Staat. Ab heute sollen Privatleute die Förderung beantragen können. Bundesumweltminister Schneider will das Portal jetzt gleich am Vormittag starten. Die Prämie gibt es auch rückwirkend für Autos, die seit dem 1. Januar neu zugelassen worden sind. Insgesamt stehen 3 Milliarden Euro zur Verfügung. Amazon muss sich vor dem bayerischen obersten Landesgericht wegen Werbung bei Prime Video verantworten. Fast 220.000 Kundinnen und Kunden klagen dagegen, dass sie jetzt extra zahlen sollen, um Filme, wie eigentlich ursprünglich ja versprochen, ohne Werbung zu sehen. Ein erstes Münchner Urteil hat diese Zusatzgebühr schon für rechtswidrig erklärt. Das ist allerdings noch nicht rechtskräftig. Sollte das Urteil aber so kommen, könnten viele Nutzer Geld zurückbekommen über die Klage. Das Zielviertelfinale rückt für die deutsche Eishockeymannschaft bei der Weltmeisterschaft in immer weitere Ferne. Gegen Gastgeber Schweiz gab es eine deutliche 1:6 Pleite. Damit ist das DEB-Team auch nach 3 Spielen immer noch ohne einen einzigen Punkt. Nächster Gegner ist morgen Weltmeister und Olympiasieger USA.
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7: Oh, ist das Aufstehen heute ein Kampf? Dann boxen wir gleich weiter und kämpfen mit Eye of the Tiger Survivor. Das machen wir gleich nach diesem gechillten Auftritt von Tina Cha.

die 80er, 90er Oldie-Antenne mit Walking on the Milky Way. OMD oder ausgesprochen Orchestra Maneuvers in the Dark. Wenn man das in der Früh um diese Uhrzeit aussprechen kann, Orchestra Maneuvers in the Dark, dann kann der Tag kommen. Dann kann nichts mehr schiefgehen. Es ist Dienstag, es ist der 19. Mai. Manche kämpfen ja in der Früh immer noch mit ihrem Spiegelbild oder besser gesagt mit den Haaren obendrauf. Ja, diese Haare manchmal zu bändigen ist gar nicht so einfach. Da macht man es ganz einfach so, vielleicht wie eine Dame, die kennen wir alle, mit ihrem markanten geometrischen Bürstenhaarschnitt und ihre maskulinen Gesichtszüge. Dieser androgyne Avantgarde-Typ. Grace Jones. Heute wird sie 78. Oh, komm, da können wir aber schon hier. Achtung, Vorsicht mit eurer Frisur. Oh, habe ich jemanden getroffen? Nein, das ist gut. Also, wir stoßen an auf alle Geburtstagskinder heute. Ihr feiert zusammen eben mit Grace Jones. 78 wird sie. Hier ist die Oldie-Antenne mit dem Riesenhit Slave to the Rhythm.

reinlegen in diesen Song. Dust in the Wind, Kansas hier auf der Oldie-Antenne. Schönen guten Morgen. Ach, ihr steht immer noch im Badezimmer und versucht irgendwas mit euren Haaren zu machen, eine Frisur hinzukriegen. Wie wäre es einfach mit ein paar Blumen ins Haar stecken? Mittlerweile gibt es ja Blumen, ja, es sind ja draußen welche. Manche sind schon verwelkt und so. Holt euch ein paar Blumen, steckt da ins Haar, dann passt das nämlich gleich zu diesem wunderbaren Hit aus dem Jahr 67. Ich sag nur Flower Power, ich sag nur Scott McKenzie und seine Hymne auf San Francisco. Spiele ich euch gleich nach den 80ern. Hier ist die Oldie-Antenne mit Kenny Loggins. 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
3: Die Antenne-Wetter. Abgesehen von den Alpen ist es fast überall gerade trocken bei uns im Land, aber es bildet sich neuer Regen. Es gibt auch sonnige Abschnitte, es ist wirklich alles heute mit dabei. Die Höchstwerte in Kiel 18 Grad, Dortmund 17, Leipzig 20 Grad und Stuttgart 16 Grad. Auch morgen weiterhin wechselhaft mit Schauern und ab dem Mittag auch Gewitter. Im Südwesten und im Osten ist es freundlicher morgen.
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3: Ich bin Yves Simon, es ist 8:30 Uhr, guten Morgen. Kaum ist US-Präsident Trump aus China wieder abgereist, kommt Kreml-Chef Putin hinterher. Auf Einladung von Staatschef Xi Jinping geht es bei dem zweitägigen Besuch um die Beziehungen beider Länder und auch um internationale Konflikte. Geplant ist die Unterzeichnung von etwa 40 Vereinbarungen, unter anderem will Russland China wieder mehr Öl und Gas liefern. Wer die neue Kaufprämie für Elektroautos nutzen will, kann die staatliche Unterstützung ab heute beantragen. Bundesumweltminister Carsten Schneider will die Antragsplattform jetzt gleich am Vormittag freischalten. Anträge sind für Kauf und Leasing neuer E-Autos möglich, auch noch rückwirkend zum Jahresanfang. Bis zu 6.000 Euro gibt es. Torwart Manuel Neuer ist wieder zurück im deutschen Tor. Denn, so wie es ausschaut, soll er als Nummer 1 mit zur WM in die USA, Mexiko und Kanada reisen. Die Bild schreibt, dass Bundestrainer Nagelsmann Keeper Oliver Baumann auch schon angerufen hat, um ihm die Entscheidung mitzuteilen. Baumann will dem Team demnach als Ersatzkeeper zur Verfügung stehen. Offiziell soll der Kader am Donnerstag bekannt gegeben werden.
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4: Und das ist immer noch in. Dieser Internet-Hype, dieses Rick-Rolling. Ne? Man klickt auf einen getarnten Link und dann kommt man immer wieder zu diesem Musikvideo aus den 80ern von Rick Astley. Und dann muss man mittanzen. Ja, es wird immer noch gemacht. Never gonna give you up. Hier ist die Oldie-Antenne. Ich wünsche einen schönen guten Morgen.

Laune. Ja gut, die Laune ist wichtig für diesen Dienstag auch, den 19. Mai mit der Oldie-Antenne und Sailor. Girls, Girls, Girls. Ich weiß nicht, ob er auch gute Laune hatte. Ich hoffe, ihr habt gute Laune. Das, sonst wäre es schade, ne? Aber vielleicht hatte Eddie Grant keine gute Laune. Weiß ich nicht. Er saß im Backstage-Bereich auf jeden Fall. Er war auf Tournee und er musste warten auf seinen nächsten Auftritt. Und ihm war so langweilig, dass er einfach gleich einen neuen Hit geschrieben hat. Macht man halt einfach so. Ein Akkord nach dem nächsten, Text dann im Kopf gehabt. Und dann hat er sich gedacht, ja, da möchte ich nicht mitmachen. So die Doppeldeutigkeit von I don't wanna dance. Das könnte heißen, da will ich nicht mitmachen oder einfach, ich will nur nicht tanzen. Egal, könnt ihr euch raussuchen. Hier ist die Oldie-Antenne mit Eddie Grant und das macht bei uns auf jeden Fall gut.

die sind immer noch live zu sehen. Village People, also ein paar noch von den Mitgliedern. In Österreich stehen sie bald auf der Bühne. In Leoben am 26. Juli, also live zu bewundern. Ah, YMCA, ein bisschen Frühsport hier bei der Oldie-Antenne. Ja, oh, jetzt brauchen wir aber einen Cooldown, oder? Ja, das geht damit sehr gut mit ihrer Version. Übrigens, die Band gibt's nicht mehr. Die haben sich offiziell aufgelöst. Faith No More auf der 80er, 90er Oldie-Antenne. It's so easy. Schönen guten Morgen.

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11: Die Antenne Wetter vom Wattenmeer bis zum Schwarzwald starten wir mit einem Sonne-Wolken-Mix. Vereinzelt kann es auch regnen, vor allem an den Alpen. Besonders in der Mitte und im Osten zieht dann ab dem Mittag neuer Regen durch und von Westen her startet dann eine Regenfront ab dem Nachmittag. Kiel heute 18 Grad, Dortmund 17, Leipzig 20 Grad, Stuttgart 16 und morgen weiterhin wechselhaft, ab dem Mittag auch mit Gewittern und im Südwesten und Osten freundlicher.
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11: Ich bin Yves Simon. Es ist 9 Uhr. Guten Morgen. US-Präsident Trump hatte nach eigenen Worten eigentlich für heute einen neuen Angriff auf den Iran geplant, aber jetzt will er ihn nochmal verschieben. Das hat er selbst auf seiner Plattform Truth Social geschrieben. Die Golfstaaten hätten ihm um diese Verschiebung gebeten, meint er. Denn angeblich habe es gerade ernsthafte Fortschritte bei den Verhandlungen gegeben. Das schildert der Vermittler Pakistan allerdings etwas anders. Beide Seiten würden ihre Bedingungen ständig ändern, wie ein Sprecher gesagt hat. Wie genau reagiert das magnetische Schutzschild der Erde auf Weltraumwetter? Ja, um diese Frage zu beantworten, schickt die Europäische Raumfahrtagentur ESA die SMILE-Mission ins All. Der Satellit hat am frühen Morgen an Bord einer Vega-C-Rakete vom Europäischen Weltraumbahnhof in Kourou in Französisch-Guayana abgehoben. Mit dem sogenannten Weltraumwetter ist vor allem die Sonne gemeint, denn Sonnenwinde können die Erde erreichen und zum Beispiel auch Polarlichter auslösen. Die 75. Vier-Schanzentournee im Winter bringt zum ersten Mal auch Wettbewerbe für Frauen. Aber ein Geldstreit überschattet jetzt die Vorfreude. Zwischen dem Deutschen Skiverband und dem Skiclub Partenkirchen, Gastgeber des Neujahrsspringens, gibt es Ärger um die Verteilung der Einnahmen. Der Club fordert nämlich deutlich mehr Geld und warnt vor finanziellen Fehlbeträgen. Im FIS-Kalender ist der 1. Januar 27 deswegen noch ohne festen Austragungsort eingetragen.
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13: Ja, wunderschönen guten Morgen. Ein Dienstagvormittag im Mai, die Woche läuft, der Frühling ist da. Bisschen Sommer spüren wir schon, oder so ein bisschen zumindest. Wir haben die 9 nach 9 für euch, eine wunderbare Playlist hier in der 80er, 90er Oldie-Antenne. Das heißt, wir haben die 80er mit den Bengals, die 90er gleich mit Musik aus Bella Italia, Se, Senza una Donna, Zucchero und Paul Young. Und die Luftgitarre brauchen wir auch einmal für einen 60er. Ein Golden Oldie mit den Rolling Stones, I Can Get No Satisfaction, lege ich euch auf. Und hier brauchen wir sie auch, die Luftgitarre mit Starship.

0: Die letzte der 9 nach 9 hier auf der Oldie-Antenne. Was für eine schöne Playliste, oder? Oh, ja, da macht Spaß der Dienstag. France Gall, Ela, Ela. Vorhin habe ich was erzählt von der Sommer ist schon leicht da, so ein bisschen zumindest. Es ist halt so richtig schön Frühling. Es regnet immer wieder, das ist gut so. Und ja, alles ist so schön grün und saftig. Vor einer Woche, da sah es noch anders aus. Die Eisheiligen waren da, ne? Und ich habe gedacht, okay, also kommt der Winter jetzt oder was ist da los? Ja? Für alle, die den Winter vielleicht mittlerweile schon vermissen oder das Skifahren, da habe ich gleich einen wunderbaren Song für euch hier auf der 80er, 90er Oldie-Antenne. Bleibt bei uns.
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Es ist schon toll, wie dieser Song immer wieder irgendwo weltweit zu hören ist. Vor kurzem in einer Netflix-Serie, ich weiß gar nicht mehr, wie die hieß, ich habe da nur durchgesappt so ungefähr, da kam dann plötzlich dieses Lied, ne, von Alphaville, Forever Young, die 80er, 90er Oldie-Antenne. Und es ist Gott sei Dank wieder wärmer geworden. Letzte Woche die eisheiligen Diamanten, ganz schön knackig, also wirklich knackig, teilweise Bodenfrost, gell? So, und da haben sich manche gedacht, ach ja, nochmal Skifahren. In Deutschland sind es immerhin 18%, wobei ich dachte, in Österreich sind es auch mehr, angeblich nur 35%. Und der Schweizer auch nur knapp 34%, die Skifahren. Wundert mich ein bisschen, aber egal. So, und da freut man sich doch dann, wenn nach dem Sommer wieder der erste Schnee fällt und dann können wir rauf auf die Piste und nutzen dann einen von den 8200 Liften, die es gibt in den Alpen. Wahnsinn, oder? Hier ist Wolfgang Ambros, die Hymne.

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7: Das Oldie-Antenne-Wetter. Zwischen Nordsee und Erzgebirge haben wir einen Mix aus Wolken, etwas Sonne und vereinzelten Schauern. Später zieht im Westen häufiger Regen auf. Temperaturen 14 bis 22 Grad. Höchstwerte heute in Rostock und Düsseldorf 17 Grad, Nürnberg 18, Magdeburg 19 Grad. Morgen Schauer und einzelne Gewitter. Im Südwesten und Osten blitzt öfter die Sonne durch.
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7: Ich bin Jutta Ribrock, es ist 10 Uhr, guten Tag. Ab heute können Autofahrer die neue staatliche E-Auto-Prämie beantragen über ein Online-Portal. Je nach Fahrzeugmodell, Haushaltsgröße und Einkommen gibt es für Kauf oder Leasing eines E-Autos oder Plug-in-Hybrids bis zu 6.000 Euro. Voraussetzung, es muss ein neues E-Auto sein. Insgesamt stehen 3 Milliarden Euro bereit. Im sächsischen Görlitz ist am Abend ein Haus eingestürzt, vermutlich durch eine Gasexplosion. Das gesamte Gebäude liegt in Trümmern. Die ganze Nacht übersuchten Einsatzkräfte nach verschütteten Menschen. Und auch jetzt geht die Suche weiter. Nach Angaben der Polizei gelten noch 3 Personen als vermisst. Das kennen wir von den letzten Welt- und Europameisterschaften. Der Nachbar jubelt früher über ein Tor als wir. Das soll diesmal anders werden. Vodafone beschleunigt vor der Fußball-WM seine TV-Übertragungen. Kabelzuschauer sollen Live-Bilder rund 2 Sekunden früher sehen als bisher und damit ungefähr so schnell wie der Nachbar mit seinem Satellitenempfang.
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8: Ja, mit den 10 nach 10, was für eine schöne Playliste, die wir hier wieder haben. Ich weiß ja, es ist ja Dienstag im Mai, eigentlich der perfekte Monat, um draußen zu sitzen. Ja, aber dann gibt es dieses Bankkonto, das gefüllt werden möchte. So, deswegen sitzen wir halt doch in der Arbeit, aber mit richtig guter Musik. Und da entführe ich euch wieder nach draußen mit den Beach Boys. Das lege ich euch auf. Mr. Big habe ich mit dabei. Gleich ein wahnsinnig tolles Lied von Phil Collins und Philip Bailey. Easy Lover. Und das machen wir nach den Carpenters. Viel Spaß mit der Oldie-Antenne.

0: 80er, die 90er, die Oldie-Antenne mit Hall & Oates, der letzte der 10 nach 10 hier in unserer Playliste für eure Arbeit. 82 war's, Man Eater. So, Luftgitarre wieder mal rausholen. Ja, brauchen wir gleich mit Status Quo. Aber nicht irgendwie Whatever You Want, Rock'n'All Over the World oder so. Nee, da gibt es noch ein Spätwerk. Ja, ach, lasst euch überraschen. Bleibt bei uns.
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0: haben sie in den 80ern nochmal so einen Hit nachgeschoben. Status Quo 86 Nummer 1 gewesen. You're in the Army Now. Wunderschön. Evi Erd ist auch wunderschön und
1: oh,
0: kommt
1: jetzt. Ja,
0: genau. Es ist auch wunderschön, dass die Oli-Antenne hier läuft.
1: Ja.
0: Und es ist wunderschön, dass der Schwabenmeter jetzt geht.
1: Nein. Sehr schrecklich, würde ich sagen. Und auch wie schön der Schwabi geht.
0: Ach. Ich habe übrigens an dich denken müssen. Letzte Stunde.
1: Nur letzte Stunde? Ich dachte, du denkst immer an mich. 24/7.
0: Nee,
1: aber okay, erzähl.
0: War so ein kurzer Moment.
1: Ja, kurze Momente Minuten. Sind auch wichtig.
0: Ja, eben. Ich habe nämlich gespielt Wolfgang Ambros Skihorn. Und du bist so eine Skifahrerin.
1: Ja. Da
0: voll,
1: geht mir
0: ne?
1: das Skifahrerherz auf.
0: Vermisst es schon?
1: Ja, sehr. Wirklich.
0: Wirklich?
1: Also ich oute mich jetzt. Also ich finde einfach dieses Pollengedöns da draußen, das gefällt mir gar nicht.
0: Ach komm, das
1: und
0: ist schön.
1: Ja, ist total schön. Aber es ist auch, ich bin auch wirklich immer traurig, wenn dann so die letzten Schneezungen auf dem Berg dann wegtauen. Und man findet mich auch gerne noch im Juni auf irgendeinem Gletscher.
0: Dann musst du jetzt ganz stark sein.
1: Ich
0: weiß. Du musst wirklich stark sein, weil es kommt eine Hitzewelle auf uns.
1: Ich weiß.
0: Ja, da schmilzt dann alles dahin.
1: Oh Gott, und du spielst auch schon das Lied dazu.
0: Ja.
1: Es ist ja schön.
0: Ja, ist ein Sommersound. Oh, sie schwitzt schon. Ach, ich brauch sowas. Hier ist UB40, Kingston Town. 4 Stunden schwitzt jetzt dann mit euch.
1: Freu mich.

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6: Das Oldie-Antenne-Wetter. Zwischen Nordsee und Erzgebirge haben wir einen Mix aus Wolken, etwas Sonne und vereinzelten Schauern. Später zieht im Westen häufiger Regen auf. Temperaturen 14 bis 22 Grad. Höchstwerte heute in Rostock und Düsseldorf 17 Grad, Nürnberg 18, Magdeburg 19 Grad. Morgen Schauer und einzelne Gewitter. Im Südwesten und Osten blitzt öfter die Sonne durch.
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6: Ich bin Jutta Ribrock. Es ist 11 Uhr. Guten Tag. Ab sofort kann es losgehen mit der neuen Kaufprämie für E-Autos. Umweltminister Schneider hat jetzt das Antragsportal freigeschaltet. Je nach Fahrzeugmodell, Haushaltsgröße und Einkommen gibt es für Kauf oder Leasing eines E-Autos oder Plug-in-Hybrids bis zu 6.000 Euro. Voraussetzung: Es muss ein neues E-Auto sein. Erst Trump, dann Putin. Der russische Präsident ist ab heute für 2 Tage zu Besuch in China. Staatschef Xi Jinping und Putin wollen verschiedene Abkommen für Industrie und Handel unterzeichnen, heißt es aus Moskau. Seit Beginn des Ukraine-Kriegs sind beide Länder noch stärker zusammengewachsen. China kauft zum Beispiel zu günstigen Preisen große Mengen Öl und Gas, die Russland nicht mehr an westliche Länder verkaufen kann. Der Boom bei Kreuzfahrten ist ungebrochen. Die Zahl der Kreuzfahrtgäste in Deutschland ist auf einen Rekord hochgestiegen. Mehr als 1,5 Millionen Urlauber starteten im vergangenen Jahr von einem deutschen Hafen zu einer Hochseekreuzfahrt. Das ist laut Statistischem Bundesamt eine Zunahme um gut 4%.
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8: Ja, hallo ihr Lieben und schönen Dienstag. Gute Launepegel ist weit oben. Der Sommer kommt die Woche in die Gänge. Und wir haben die Hits, die einfach Spaß machen. Janet Jackson, Oops Now, Leo Sayer und los geht's mit der Steve Miller Band.

Ob sie in den 90ern schon wusste, dass sie das große Oops Now einer Super Bowl Halftime Show wird, als Justin Timberlake an ihrem Oberteil, wie sage ich das jetzt, hängen geblieben ist. Janet Jackson auf der Oldie-Antenne am Dienstagvormittag. Ja, dann bleiben wir doch gleich bei den unschuldigen Ladies. Madonna, Like a

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Nick Kershaw auf der Oldie-Antenne. Heute ist Tag der Mai-Sonne. Haben wir jetzt hoffentlich ganz viel davon. In den USA ist es ein Feiertag. Widmet sich ausschließlich dieser Mai-Sonne. Genießen wir wirklich auch gerade sehr. Nach den Eisheiligen kommt der Sommer jetzt von Tag zu Tag mehr in Fahrt. Also warum nicht den ganzen Tag die Sonne im Herz haben? Und für die Fussis gibt's den hier.

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8: Das Oldie-Antenne-Wetter. Vom Wattenmeer bis zum Alpenrand ist es wechselhaft. Norden und Süden bekommen mehr Sonne, im Osten ziehen Schauer durch. Später kommen von Westen längere Regenphasen. Die Temperaturen 14 bis 22 Grad. Höchstwerte heute in Bochum 15, Lübeck und Mannheim 18 und Dresden 20 Grad. Morgen vielerorts wieder Schauer und örtlich Gewitter. Im Südwesten bleibt es etwas ruhiger.
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8: Ich bin Jutta Ribrock. Es ist 12 Uhr. Guten Tag. Nach dem Einsturz eines Hauses, mutmaßlich durch eine Gasexplosion in Görlitz in Sachsen, werden noch immer 3 Menschen vermisst. Die Retter suchen mit bloßen Händen in den Trümmerbergen, um die Opfer nicht mit großen Geräten zu gefährden. Spürhunde hatten gestern noch angeschlagen, sie reagieren auf Lebenszeichen. Heute sei das nicht mehr geschehen, so der Einsatzleiter der Feuerwehr. Für die neue staatliche Kaufprämie für E-Autos hat Umweltminister Schneider jetzt das Antragsportal freigeschaltet. Je nach Fahrzeugmodell, Haushaltsgröße und Einkommen gibt es für Kauf oder Leasing eines E-Autos oder Plug-in-Hybrids bis zu 6.000 Euro. Voraussetzung ist, es muss ein neues E-Auto sein. Wie reagiert der magnetische Schutzschild der Erde auf Weltraumwetter? Um diese Frage zu beantworten, schickt die Europäische Raumfahrtagentur ESA die SMILE-Mission ins All. Der Satellit hob am frühen Morgen vom Europäischen Weltraumbahnhof in Französisch-Guyana ab. SMILE soll unter anderem die nicht sichtbare Magnetosphäre abbilden und herausfinden, wie Sonnenwinde Polarlichter und Stürme auf der Erde auslösen.
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10: Hallo, Vogelzwitschern, blauer Himmel, Sonnenschein. Ha, so muss ein Frühlingstag sein. Nein, Moment. Eins fehlt noch. John Paul Young mit

Die O'Carroll auf der Oldie-Antenne. Schönen Dienstagmittag wünschen wir euch. Und wir heizen schon mal das Sommerfeeling an mit dem nächsten 80er von Bob Marley. Die 90er kommen mit No Mercy. Und das ist wirklich Miami-Sommerfeeling to go. Genau da haben die Jungs ihr Musikvideo gedreht. Also warme Florida-Luft weht durch die Haare. Ein Cabrio nach dem anderen fährt vorbei. Und immer die eine Frage im Kopf. Wow.

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Cliff Richard auf der Oldie-Antenne am Dienstagvormittag. Also kinotechnisch sind wir eigentlich immer eher auf Donnerstag gepolt. Aber hier geht echt mal eine Ausnahme. Es geht schließlich um die Toten Hosen. Da gibt's heute einmalig im Kino einen Dokumentarfilm über die Toten Hosen. Das letzte Album. Blick hinter die Kulissen über die Aufnahme des voraussichtlich letzten Albums der Hosen. Heute im Kino.

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3: Das Oldie-Antenne-Wetter. Vom Wattenmeer bis zum Alpenrand ist es wechselhaft. Norden und Süden bekommen mehr Sonne, im Osten ziehen Schauer durch, später kommen von Westen dann längere Regenphasen. Die Temperaturen 14 bis 22 Grad. Höchstwerte heute Bochum 15, Lübeck und Mannheim 18 und Dresden 20 Grad. Morgen folgen vielerorts wieder Regenschauer und örtliche Gewitter, im Südwesten aber etwas ruhiger.
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3: Ich bin Tanja Nowak. Es ist 13 Uhr. Guten Tag. Ab sofort kann's losgehen mit der neuen Kaufprämie für E-Autos. Umweltminister Schneider hat jetzt das Antragsportal freigeschaltet. Je nach Fahrzeugmodell, Haushaltsgröße und Einkommen gibt es für Kauf oder Leasing eines E-Autos oder Plug-in-Hybrids bis zu 6.000 Euro. Voraussetzung, es muss ein neues E-Auto sein. Die von Bund und Ländern finanzierte Plattform Jugendschutz.net hat im vergangenen Jahr mehr als 15.000 Verstöße gegen Jugendschutzbestimmungen im Netz registriert. Meistens ging es um Missbrauchsdarstellungen von Kindern und Jugendpornografie. Das geht aus dem Jahresbericht der Stelle hervor. Andere Bereiche wie politischer Extremismus, Cybermobbing oder Gewalt spielten eine kleinere Rolle. Der Boom bei Kreuzfahrten ist ungebrochen. Die Zahl der Kreuzfahrtgäste in Deutschland ist auf ein Rekordhoch gestiegen. Mehr als 1,5 Millionen Urlauber starteten im letzten Jahr von einem deutschen Hafen zu einer Hochseekreuzfahrt. Das ist laut Statistischem Bundesamt eine Zunahme um gut 4%.
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5: Ja, schön, dass wir den Dienstagmittag miteinander wuppen. Teamwork ist ja schließlich alles. Ihr wuselt euch einfach von To-Do zu To-Do und ich kümmere mich um die Music-Life-Balance. Eagle-Eye-Cherry ist dabei, Mr. Barry White und Steve Winwood macht den Anfang. Valerie.

80er in den Startlöchern, 90er mit Eagle Eye Cherry. Hier ist die Oldie-Antenne am Dienstag. Wir sind voll drin in der Volksfestsaison. Entweder nach Feierabend, so ins Zelt, was bei euch als nächstes um die Ecke steht, oder spätestens am Wochenende. Aber alles noch zeitlich ganz schön weit weg. Verstehe. Also gut, dann gehen wir zusammen rein. Kein Problem mit den Securities, die kenne ich alle. Und dann viel Spaß uns alle mit einem Hit, der wie das Firebeast unter unseren Freunden ist. Opus, Life is Life.

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0: Synthesizer Deluxe mit Fate Grey Visage auf der Oldie Antenne.
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0: 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Die Bee Gees, Massachusetts, auf der Oldie-Antenne.

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6: Das Oldie-Antenne-Wetter. Sonnige Abschnitte gibt's immer wieder von der Nordsee bis zu den Alpen. Im Osten und Nordosten brauen sich dickere Quellwolken zusammen und da kann's dann auch nass werden. Höchstwerte heute 16 bis 19 Grad. Morgen weiter wechselhaft, nur im Südwesten hält es etwas auf.
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6: Ich bin Tanja Nowak, es ist 14 Uhr, guten Tag. Laut IFO-Umfrage fürchten über 20% der Selbstständigen in Deutschland um ihre Existenz. Fast die Hälfte klagt über fehlende Aufträge. IFO-Expertin Demmelhuber sieht die Kombination aus Auftragsmangel und Unsicherheit als große Belastung. Nach dem Hauseinsturz in Görlitz in Sachsen werden nach wie vor 3 Menschen vermisst. Und noch immer tritt Gas aus. Die Suche ist schwierig. Einsatzkräfte arbeiten vorsichtig mit Schaufeln und Händen in den Trümmerbergen, um die Opfer nicht zu gefährden. Es ist eine Auszeichnung ähnlich wie das Bundesverdienstkreuz, nur aus Brüssel. Angela Merkel ist im Europaparlament mit dem Europäischen Verdienstorden ausgezeichnet worden. Die frühere Bundeskanzlerin erhielt die Ehrung für ihren Einsatz für die EU und deren Werte. Der neue Orden würdigt Persönlichkeiten, die sich besonders um Europa verdient gemacht haben.
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8: Ja, hallo zusammen. Ich habe sie schon wieder alle um uns rum versammelt. Glenn Campbell mit Southern Nights, Jermaine Jackson und Pia Zadora, die kommen immer gleich im Doppelpack. Und Gitarrenliebe ab der ersten Sekunde. Jetzt mit den Dire Straits. Southern

80er, 90er, die Oldie-Antenne mit Glenn Campbell, Southern Nights. Komm, mach zwei neue. Lieblingsspruch beim Tennis, also liebste Grüße mal an alle Tennisclubs, Vereine, Doppel-, Mixed- und Einzelgruppen. Heute vor 124 Jahren wurde in Berlin der Deutsche Tennisbund gegründet. Das DTB, das kennt ihr von den ganzen Plätzen, hängt da ganz oft so als Banner. Schönes Spiel, wenn es heute ist, und immer dran denken, im Zweifelsfall, komm, mach nochmal zwei neue.

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stundenlang weiter tanzen mit ABBAs Dancing Queen hier auf der Oldie-Antenne. Da hätten diese Herrschaften allerdings was dagegen, vor allem wenn es darum geht, warum habe ich als Kind nicht Schlagzeug gelernt? Hier sind ZZ Top, Give Me All You.

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6: Das Oldie-Antenne-Wetter. Sonnige Abschnitte gibt's immer wieder von der Nordsee bis zu den Alpen. Im Osten und Nordosten brauen sich dickere Quellwolken zusammen und da kann's dann auch nass werden. Höchstwerte heute 16 bis 19 Grad. Morgen weiter wechselhaft, nur im Südwesten hält es etwas auf.
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6: Ich bin Tanja Nowak. Es ist 15 Uhr. Guten Tag. Für die neue staatliche Kaufprämie für E-Autos hat Umweltminister Schneider das Antragsportal freigeschaltet. Je nach Fahrzeugmodell, Haushaltsgröße und Einkommen gibt es für Kauf oder Leasing eines E-Autos oder Plug-in-Hybrids bis zu 6.000 Euro. Voraussetzung, es muss ein neues E-Auto sein. Zeitgleich zu Putins Besuch in Peking startet Russland ein Großmanöver mit 64.000 Soldaten, 7.800 Fahrzeugen, 140 Flugzeugen und 73 Marineschiffen, darunter auch Atom-U-Boote. Geübt werden unter anderem Tests mit ballistischen Raketen und Marschflugkörpern. Auch der Einsatz von in Belarus stationierten Nuklearwaffen wird trainiert. Wie reagiert der magnetische Schutzschild der Erde auf Weltraumwetter? Um diese Frage zu beantworten, schickt die Europäische Raumfahrtagentur ESA die SMILE-Mission ins All. Der Satellit hob am frühen Morgen vom Europäischen Weltraumbahnhof in Kourou in Französisch-Guayana ab. SMILE soll unter anderem die nicht sichtbare Magnetosphäre abbilden und herausfinden, wie Sonnenwinde, Polarlichter und Stürme auf der Erde auslösen.
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8: Hab ich schon mal gesagt heute, dass ich mich sehr freue, dass wir zusammen sind? Wahrscheinlich nicht, denn jetzt geht's ja erst los. Einen schönen Dienstagnachmittag. Ich freue mich wirklich, dass ihr mit dabei seid. Wir starten in die Stunde, in die Show mit Genesis, den Sutherland Brothers und Roxy Music. Super entspannte Nummer.

80er, 90er, Oldie-Antenne, eine Satire auf Fernsehprediger, eine Zeile ist wirklich so passiert. The Lord told me to buy a Mercedes. Gott sagte, ich soll einen Mercedes kaufen. Ein TV-Prediger hat seinen Zuschauern gesagt, dass Gott ihn sterben lassen würde, wenn er nicht innerhalb von 3 Monaten 8 Millionen Dollar an Spenden bekommt. Die Leute haben das gemacht, kam natürlich alles raus, war ein Riesenskandal. Die besten Oldies aller Zeiten, gleich mit dem Pina Colada-Song nach Pat Benatar. Die Liebe ist ein Schlachtfeld. Love is a battlefield.

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Jimmy Cliff, 80er, 90er, Oldie-Antenne. Es ist Dienstagnachmittag. Mein Name ist Gerlinde Jenik und ich freue mich, dass wir zusammen so langsam in Richtung Feierabend gehen mit Gianna Nannini gleich. Ray Charles haben wir vorher mit einem der lässigsten Oldies aller Zeiten und die 80er mit Gazebo. Bis heute hat sich der Song 10 Millionen Mal verkauft, war ewig Platz 1 weltweit. I like Chopin.

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2: Es heißt ja immer, oben an der Spitze ist es sehr einsam. Im Weltall, alleine, da ganz oben, da ist es noch schlimmer. 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Sie packt ihm die Reisetasche für den Flug. Der Countdown endet um 9 Uhr früh. Bis dahin wird er schon hoch wie ein Papierdrachen fliegen. Er vermisst die Erde, er vermisst seine Frau. Und so richtig weiß der arme Astronaut auch nicht, was er da oben soll. Da ist nichts los. Von Wissenschaft hat er keine Ahnung. Er macht da auch nur seinen Job 5 Tage die Woche. Auf dem Mars ist auch doof, da ist es kalt. Kein guter Ort, um Kinder großzuziehen. Und selbst wenn man wollte, da ist ja keiner zum Großziehen. Und es wird lange, lange dauern, bis er nach Hause kann. Und ihm brennen da oben so langsam die Sicherungen durch. Astronaut klingt nicht nach einem Traumjob. Elton John bei der Uldi-Antenne. Rocket Man.

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6: 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Das Oldie-Antenne-Wetter. Sonnige Abschnitte gibt's immer wieder von der Nordsee bis zu den Alpen. Im Osten und Nordosten brauen sich dickere Quellwolken zusammen und da kann's dann auch nass werden. Höchstwerte heute 16 bis 19 Grad. Morgen weiter wechselhaft, nur im Südwesten hält es etwas auf.
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6: Ich bin Tanja Nowak, es ist 16 Uhr, guten Tag. Bundeskanzler Merz hat bei seinem ersten Besuch in der SPD-Bundestagsfraktion zu mehr Zusammenarbeit und Mut für Reformen aufgerufen.
8: Wir brauchen jetzt Ruhe, wir brauchen Vertrauen, wir brauchen aber auch Mut in der Regierung. Die Union, CDU und CSU und die SPD sind unterschiedliche Parteien. Aber ich möchte uns alle bitten, uns nicht gegenseitig öffentlich rote Linien aufzuzeigen. Ich möchte, dass wir die Gemeinsamkeiten zeigen.
6: Er betonte die Bedeutung von Strukturreformen und warnte vor zu hoher Verschuldung. Merz sieht Deutschland in besonderer Verantwortung für die Stabilität des Euro und Europas. Knapp einen Tag nach dem Einsturz eines Hauses im sächsischen Görlitz geben die Einsatzkräfte die Hoffnung nicht auf, noch Überlebende zu finden. Deutsche und polnische Helfer suchen weiter nach drei Vermissten. Zwei rumänischen Touristinnen im Alter von 25 und 26 Jahren und einen 48-jährigen Mann. Schutt, Staub und ein Gasleck erschweren die Rettungsarbeiten. Es ist nicht ausgeschlossen, dass sich noch weitere Menschen unter den Trümmern befinden. Ein mit Ebola infizierter US-Patient, offenbar ein Arzt, soll auf Bitten der US-Behörden in Deutschland behandelt werden, weil die Flugzeit in ein deutsches Krankenhaus kürzer ist und es hier Erfahrungen bei der Versorgung von Ebola-Patienten gibt. Der Mann hatte sich im Kongo angesteckt, wo der Ausbruch derzeit viele Todesopfer fordert. Wohin der Mann und sechs weitere Kontaktpersonen mit hohem Ansteckungsrisiko gebracht werden, ist noch unklar.
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9: Kurz nach 16 Uhr am Dienstagnachmittag. Die Eurythmics haben wir gleich in der Playlist. Eric Clapton mit einer sehr ruhigen, melancholischen Nummer, um mal ein bisschen die Hektik aus dem Alltag zu nehmen. Und die coolste lässt uns in die Stunde starten. Susi Quattro, beste Freundin Material. Ich finde, die ist einfach so toll. If you can't, give me love jetzt.
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80er, 90er Oldie-Antenne mit den Eurythmics. Was für eine Erfolgsfrau, Annie Lennox. 80 Millionen verkaufte Alben, 34 Hitsingles, 4 Grammys, 1 Oscar, 1 Golden Globe und 11 Brit Awards. Dienstagnachmittag, komisch, oder? Eine so volle Woche zu haben, nächste Woche ist wieder kurz, Montag, Pfingstmontag. Dazu der perfekte Soundtrack in Richtung Feierabend gleich mit Gordon Lightfoot und Tina Turner. Nach einer fiktiven Zeichentrickband, aber wie erfolgreich. Einer der besten Oldies aller Zeiten.

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80er, 90er, Uldi Antenne. Es ist schon krass, was KI so kann, ne? Die künstliche Intelligenz. Ich sehe es noch, muss ich sagen, ich sehe es immer, ob das fake ist oder nicht. Gerade gehen zwei Videos viral, in denen man davon ausgeht, dass es Michael Jackson sein könnte. Exakt dasselbe Video. Einmal aus Ägypten, einmal aus Brasilien, glaube ich, beide Male im Bus Michael Jackson, wie er heute aussehen würde. Also wer es glaubt, das ist so lächerlich. Also glaubt bitte nicht alles, was im Internet steht. Da steht sehr viel Müll schon. Aber bitte alles genießen, was ihr hier am Dienstagnachmittag hört. Neil Diamond gleich, vorher Alison Moyet und eine der besten Oldies aller Zeiten, Status Quo.

Neil Diamond, Beautiful Noise, die besten Oldies aller Zeiten. Es ist Dienstag, der 19. Mai 2026. 80er, 90er, Oldie-Antenne. Grace Jones hat heute Geburtstag, wird 78, ist immer noch sehr aktiv, steht auf der Bühne, hat vor ein paar Jahren was mit Beyoncé aufgenommen, hat dieses Jahr ein paar Konzerte in Australien geplant. Immer wieder hat sie neue Alben angekündigt. Ja, kam nix. Aber was wir haben, ist, was wir haben. Wir

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10: Das Oldie-Antenne-Wetter. Sonnige Abschnitte gibt's immer wieder von der Nordsee bis zu den Alpen. Im Osten und Nordosten brauen sich dickere Quellwolken zusammen und da kann's dann auch nass werden. Höchstwerte heute 16 bis 19 Grad. Morgen weiter wechselhaft, nur im Südwesten hält es etwas auf.
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10: Ich bin Tanja Nowak, es ist 17 Uhr, guten Tag. Laut IFO-Umfrage fürchten über 20% der Selbstständigen in Deutschland um ihre Existenz. Fast die Hälfte klagt über fehlende Aufträge. IFO-Expertin Demmelhuber sieht die Kombination aus Auftragsmangel und Unsicherheit als große Belastung. Zeitgleich zu Putins Besuch in Peking startet Russland ein Großmanöver mit 64.000 Soldaten, 7.800 Fahrzeugen, 140 Flugzeugen und 73 Marineschiffen, darunter auch Atom-U-Boote. Geübt werden unter anderem Tests mit ballistischen Raketen und Marschflugkörpern. Auch der Einsatz von in Belarus stationierten Nuklearwaffen wird trainiert. Der Boom bei Kreuzfahrten ist ungebrochen. Die Zahl der Kreuzfahrtgäste in Deutschland ist auf ein Rekordhoch gestiegen. Mehr als 1,5 Millionen Urlauber starteten im letzten Jahr von einem deutschen Hafen zu einer Hochseekreuzfahrt. Das ist laut Statistischem Bundesamt eine Zunahme um gut 4%.
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11: Kurz nach 17 Uhr Feierabend am Dienstagnachmittag. Kommt gut dort an, also wo immer es euch hinführt, einkaufen, was Schönes kochen, Überstunden. Dazu gibt's große Liebe mit den 90ern. Wet, wet, wet, Sister Sledge, vorher mit einem der besten Oldies aller Zeiten, der immer noch jeden Dancefloor wegroovt heute und vorher ein Häppchen Motivation mit Queen.

80er, 90er, Oldie-Antenne mit Wet, Wet, Wet. Habt einen schönen Dienstagfeierabend gleich mit Fleetwood Mac, einer der besten und vermutlich bekanntesten Oldies aller Zeiten. Ach, und dann haben wir die Münchner Freiheit. Da geht mein Herz auf, was für ein toller Song. Ohne dich, Albert Hammond dabei und Kim Wilde. Im November zum Beispiel live in München, Saarbrücken und Stuttgart und jetzt in eurem Radio.

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80er, 90er Oldie-Antenne, die Rembrandts am Dienstagnachmittag. Erster großer Hit der Band von zwei. I'll Be There For You aus der Serie Friends kam danach und dann auch nicht mehr ganz so viel. Aber waren zwei tolle Songs, die sie hatten. Culture Club versüßen euch gleich den Feierabend mit Karma Chameleon. Vorher die Beatles, auch die gehören hier zum Inventar. Das ist einer zum bisschen Träumen und Alltag loslassen. Und hier sind die 80er mit Diana.

90er, 90er Uldi-Antenne am Dienstag, dem 19. Mai 2026. Pete Townsend von The Who hat heute Geburtstag, wird 81. Letztes Jahr waren die nochmal auf Tour. Da hat er noch davon gesprochen, dass man gemeinsam allerlei Unfug anstellen würde. Da kam dann aber nichts. Roger Daltrey wird eine Solo-Tour machen, das ist sicher. Pete Townsend, also heute Geburtstag, das ist auch sicher. Und wir feiern unsere Stars mit ihren Hits, einer der besten Oldies aller Zeiten. The Who, Behind Blue Eyes.

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6: Das Oldie-Antenne-Wetter. Sonnige Abschnitte gibt's immer wieder von der Nordsee bis zu den Alpen. Im Osten und Nordosten brauen sich dickere Quellwolken zusammen und da kann's dann auch mal nass werden. Höchstwerte heute 16 bis 19 Grad. Morgen weiter wechselhaft, nur im Südwesten lässt sich hier und da die Sonne blicken.
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6: Ich bin Tanja Nowak, es ist 18 Uhr, guten Abend. Die G7-Finanzminister fordern die Öffnung der Straße von Hormuz und eine dauerhafte Lösung des Nahostkonflikts, um eine Ernährungskrise zu verhindern. Der Konflikt bremse das Wachstum, treibe die Inflation und belaste die Lieferketten für Energie und Lebensmittel, so steht es in der Abschlusserklärung des Treffens in Paris. Ein mit Ebola infizierter US-Amerikaner soll auf Wunsch der US-Behörden zur Behandlung in die Sonderisolierstation der Berliner Charité gebracht werden. Der Grund ist die kürzere Flugzeit nach Deutschland. Der Mann hatte sich im Kongo angesteckt, es soll sich bei ihm um einen Arzt handeln. Die dänischen Behörden wollen den Kadaver des als Timmy bekannten Buckelwals vor der Insel Anholt entfernen und eine Obduktion ermöglichen. Das Tier liege an einem gut besuchten Strand im flachen Wasser und werde dort Badegäste und Einheimische voraussichtlich stark stören, heißt es von der dänischen Umweltbehörde zur Begründung. Deshalb soll der Wal geborgen werden.
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8: Kurz nach 18 Uhr am Dienstag. Kleine Perle gibt's gleich in der Playliste. Wolfgang Ambros, Es lebe. Der Zentralfriedhof, außerdem Rockset. Und die Buttercreme-Stimme von Barry White. Jetzt.
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Zum 100-jährigen Bestehen des Wiener Zentralfriedhofs Wolfgang Ambros, 80er, 90er, Oldie-Antenne mit so spannenden Perlen zwischendurch wie Es lebe der Zentralfriedhof. Bryan Adams gleich zum Dienstagfeierabend, Simon & Garfunkel und vorher Celine Dion. Im September und Oktober sehr viele Termine in Paris. Wie schön, dass sie wieder ein bisschen zurück ist. That's the way it is. Celine Dion, jetzt.

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Abend. Willkommen in der Show. Mein Name ist Gerlinde Jenicke, 80er, 90er, Oldie-Antenne. Ich darf euch noch ein bisschen durch den Feierabend begleiten, durch den Abend, unter anderem mit Boney M und Sunny gleich. Eros Ramazzotti mit Feierabend-Soundtrack Sebastasse una Canzone. Und hier sind U2, die 80er.

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7: Das Oldie-Antenne-Wetter. Im Süden und Norden meist trocken, im Osten gibt's Schauer mit Gewittern, im Westen häufiger Regen. Das Ganze bei 14 bis 22 Grad. Morgen wechselhaft mit weiteren Schauern und Böen bei maximal 19 Grad.
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7: Ich bin Tanja Nowak. Es ist 19 Uhr. Guten Abend. Bundeskanzler Merz hat bei seinem allerersten Besuch als Bundeskanzler bei der SPD-Fraktion Spekulationen über eine Minderheitsregierung eine Absage erteilt. Laut Teilnehmern stellte er die Koalition als alternativlos dar. Entweder man habe gemeinsam Erfolg oder scheitere zusammen. Er betonte die Notwendigkeit von tiefgreifenden Strukturreformen.
9: Wir brauchen jetzt Ruhe, wir brauchen Vertrauen, wir brauchen aber auch Mut in der Regierung.
7: So Bundeskanzler Merz. Zeitgleich zu Putins Besuch in Peking startet Russland ein Großmanöver mit 64.000 Soldaten, 7.800 Fahrzeugen, 140 Flugzeugen und 73 Marineschiffen, darunter auch Atom-U-Boote. Geübt werden unter anderem Tests mit ballistischen Raketen und Marschflugkörpern. Auch der Einsatz von in Belarus stationierten Nuklearwaffen wird trainiert. Ein mit Ebola infizierter US-Patient, offenbar ein Arzt, soll auf Bitten der US-Behörden in Deutschland behandelt werden, weil die Flugzeit in ein deutsches Krankenhaus kürzer ist und es hier Erfahrungen bei der Versorgung von Ebola-Patienten gibt. Der Mann hatte sich im Kongo angesteckt, wo der Ausbruch derzeit viele Todesopfer fordert. Wohin der Mann und 6 weitere Kontaktpersonen mit hohem Ansteckungsrisiko gebracht werden, ist noch unklar.
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10: Es ist Dienstag, kurz nach 19 Uhr. Habt einen fantastischen Dienstagfeierabend. Ich freue mich sehr, dass ihr mit dabei seid. Und wir haben tolle Songs in dieser Stunde. Also bleibt ein bisschen hier und genießt die Zeit für euch. Nehmt euch einfach Zeit für euch. Einfach auch mal, um ein bisschen durchzuatmen mit Genesis gleich. Elton John und Kiki D haben wir für die sehr gute Laune gleich. Und wir starten mit Billy Idol. Hier sind die 80er. Sweet 16.

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3: 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Da gibt's genau zwei Möglichkeiten.
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3: Harte Arbeit gehört nicht dazu, denn sie arbeitet die ganze Nacht und den ganzen Tag, um ihre Rechnungen zu bezahlen und trotzdem bleibt nicht ein einziger Cent übrig fürs private Vergnügen. Das ist traurig. Aber in ihren Träumen hat sie einen Plan. Sie will sich einen reichen Mann angeln. Dann müsste sie nie wieder arbeiten und könnte den ganzen Tag Spaß haben. Geld, Geld, Geld. Es muss ulkig sein, in der Welt des reichen Mannes zu leben. Was sie alles erleben könnte, wenn sie Geld hätte. Sie kann gar nicht aufhören, an einen reichen Mann zu denken. Das Problem, selbst wenn er Single wäre, fände er sie bestimmt nicht toll. Also zweite Möglichkeit, um an Geld, Geld, Geld zu kommen. Abhauen nach Las Vegas oder Monaco. Und wenn sie dann im Spiel gewinnt, wird ihr Leben nie mehr dasselbe sein. Immer sonnig, immer lustig. Ja, vielleicht weint es sich im Rolls-Royce wirklich netter als im Bus. Was macht auf jeden Fall glücklich? Ein guter Song. Hier sind ABBA bei der Oldie-Antenne. Money, money, money.

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Young Turks heißt der Song, so viel wie Halbstarke wäre das auf Deutsch, aber das wird nicht einmal gesungen in dem Song. Rod Stewart, 80er, 90er, Oldie-Antenne, schön, dass ihr mit dabei seid. Wir haben die 80er sehr lieb, deswegen haben wir gleich noch ein paar davon. Unter anderem mit Christa Burke, High on Emotion, und jetzt wollen wir ein bisschen entspannt sein auf dem Dienstagabend mit Marshall Hain und Dancing in the City.

besten Oldies aller Zeiten und ich bin so verliebt in diesen Song. Ich bin sowieso verliebt in die Beach Boys, weil die einfach so unglaublich fantastische Songs hatten. So viel mehr als Surfin' USA oder Good Vibrations, unter anderem Wouldn't It Be Nice. 80er, 90er Oldie-Antenne, dazu die besten Oldies aller Zeiten. Und jetzt Tina Turner, die 80er. What's

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6: Das Oldie-Antenne-Wetter. Im Süden und Norden meist trocken. Im Osten gibt's Schauer mit Gewittern. Im Westen häufiger Regen. Das Ganze bei 14 bis 22 Grad. Morgen wechselhaft mit weiteren Schauern und Böen bei maximal 19 Grad.
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6: Ich bin Tanja Nowak. Es ist 20 Uhr. Guten Abend. Die G7-Finanzminister fordern die Öffnung der Straße von Hormuz und eine dauerhafte Lösung des Nahostkonflikts, um eine Ernährungskrise zu verhindern. Der Konflikt bremse das Wachstum, treibe die Inflation und belaste die Lieferketten für Energie und Lebensmittel. So steht es in der Abschlusserklärung des Treffens in Paris. Bundeskanzler Merz hat bei seinem allerersten Besuch als Bundeskanzler bei der SPD-Fraktion Spekulationen über eine Minderheitsregierung eine Absage erteilt. Laut Teilnehmern stellte er die Koalition als alternativlos dar. Entweder man habe gemeinsam Erfolg oder scheitere zusammen. Er betonte die Notwendigkeit von tiefgreifenden Strukturreformen. Ein mit Ebola infizierter US-Amerikaner soll auf Wunsch der US-Behörden zur Behandlung in die Sonderisolierstation der Berliner Charité gebracht werden. Der Grund ist die kürzere Flugzeit nach Deutschland. Der Mann hatte sich im Kongo angesteckt. Es soll sich bei ihm um einen Arzt handeln.

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1: In der Nacht beruhigt sich das Wetter im Osten und Südosten erstmal. Von Vorpommern bis Ostbayern lockert es nach ein paar letzten Schauern auf und es bleibt meistens trocken. Von Westen her ziehen neue Regenfälle rein, teils auch kräftiger. Die Temperaturen sinken auf etwa 12 bis 5 Grad. Morgen wird es dann insgesamt ziemlich wechselhaft. Viele Wolken, dazu verbreitet Schauer und teils kräftiger Regen. Später sind örtlich auch Gewitter mit Starkregen möglich. Im Südwesten wird es etwas freundlicher. Die Temperaturen liegen zwischen 17 und 22 Grad.
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1: Ich bin Moritz Einzel. Hitze, Trockenheit, Schädlinge. Den Wäldern in Deutschland geht's nach wie vor nicht besonders gut. Das zeigt der aktuelle Waldzustandsbericht. Allerdings sieht Bundeslandwirtschaftsminister Rainer auch ermutigende Signale.
3: Die Zahl neu abgestorbener Bäume ist weiter zurückgegangen, sowohl bei Laubbäumen als auch bei den Nadelbäumen. Und der Wald verjüngt sich. Vielerorts wächst eine neue Baumgeneration nach.
1: Umweltverbände mahnen aber angesichts der Klimakrise, es gebe keinen Grund zur Entwarnung. Wenige Tage nach US-Präsident Trump ist Russlands Präsident Putin nach China gereist. Er werde von einer Delegation aus Ministern und Konzernmanagern begleitet, sagte Kreml-Sprecher Peskow. Putin sagte in einem vor der Abreise aufgenommenen Video, er freue sich auf den China-Besuch. China ist für Russland der wichtigste Handelspartner. Berichte und Andeutungen gibt es seit Tagen. Nun verdichten sich die Hinweise, dass Manuel Neuer ins Tor der deutschen Fußballnationalmannschaft zurückkehrt. Die Bild-Zeitung meldet, Bundestrainer Julian Nagelsmann wolle den 40-jährigen Bayern-Keeper als Nummer 1 zur WM mitnehmen. Hoffenheims Oliver Baumann, der zuletzt Stammkeeper war, sei informiert worden. Die offizielle Kadernominierung ist übermorgen.

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1: Das Wetter beruhigt sich im Osten und Südosten erstmal. Von Vorpommern bis Ostbayern lockert es nach ein paar letzten Schauern auf und meistens bleibt es trocken. Von Westen her ziehen neue Regenfälle rein, teils auch kräftiger. Die Temperaturen sinken auf etwa 12 bis 5 Grad. Morgen wird's dann insgesamt ziemlich wechselhaft. Viele Wolken, dazu verbreitet Schauer und teils kräftiger Regen. Später sind örtlich auch Gewitter mit Starkregen möglich. Im Südwesten wird's etwas freundlicher. Die Temperaturen liegen zwischen 17 und 22 Grad.
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1: Ich bin Florian Klaus. Wer die neue Kaufprämie für Elektroautos nutzen will, kann die staatliche Unterstützung ab sofort beantragen. Das Antragsverfahren läuft digital. Nötig ist dafür eine Bund-ID, ein Konto, bei dem man sich online bei Behörden ausweisen kann. Die staatliche E-Auto-Förderung kann bis zu 6.000 Euro betragen. Die Mittel sollen für bis zu 800.000 Fahrzeuge ausreichen. 2 Wochen nach seinem Transport aus der Wismarer Bucht in die Nordsee wurde der als Timmy bekannte Buckelwal tot vor der dänischen Insel Anholt entdeckt. Eigentlich sollte der Walkadaver dort auch liegen bleiben. Jetzt wollen die dänischen Behörden ihn aber doch bergen. Und nicht nur das, der Wal soll auch zu Forschungszwecken obduziert werden. Die deutschen Wälder leiden nach wie vor an den Folgen von Hitze, Trockenheit und Schädlingen. Die Dürrejahre von 2018 bis 2020 wirken nach. Wie aus dem neuen Waldzustandsbericht hervorgeht, trägt nur jeder 5. Baum eine volle, gesunde Krone. Positiv ist aber, die Zahl neu abgestorbener Laub- und Nadelbäume ist zurückgegangen.

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3: Das Wetter beruhigt sich im Osten und Südosten erstmal. Von Vorpommern bis Ostbayern lockert es nach ein paar letzten Schauern auf und meistens bleibt es trocken. Von Westen her ziehen neue Regenfälle rein, teils auch kräftiger. Die Temperaturen sinken auf etwa 12 bis 5 Grad. Morgen wird's dann insgesamt ziemlich wechselhaft. Viele Wolken, dazu verbreitet Schauer und teils kräftiger Regen. Später sind örtlich auch Gewitter mit Starkregen möglich. Im Südwesten wird's etwas freundlicher. Die Temperaturen liegen zwischen 17 und 22 Grad.
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3: Ich bin Florian Klaus. Die Folgen von Hitze und Trockenheit machen den deutschen Wäldern weiter zu schaffen, aber Bundesagrarminister Reiner zufolge ist ihr Zustand im vergangenen Jahr immerhin nicht schlechter geworden. Er sprach bei der Vorstellung neuer Daten von einer Stabilisierung. Immer noch hat nur jeder fünfte Baum eine volle, gesunde Krone. Positiv ist aber, dass weniger Laub- und Nadelbäume neu abgestorben sind. Die neue E-Auto-Prämie ist schnell auf große Nachfrage gestoßen. Alleine bis zum Ende der Veranstaltung, bei der das Antragsportal freigeschaltet worden ist, gab es schon fast 2000 Anträge. Gefördert werden E-Autos und bestimmte Hybride, die seit dem 1. Januar zugelassen worden sind. Es gibt bis zu 6000 Euro pro Wagen. Die Fördermittel sollen für bis zu 800.000 Fahrzeuge reichen. 15 Monate lang hat der Landtag von Sachsen-Anhalt den Anschlag auf den Magdeburger Weihnachtsmarkt intensiv aufgearbeitet. Ein zentrales Ergebnis: Schwächen und Fehler im Handeln von Behörden haben es dem Täter zumindest leicht gemacht, die Tat zu begehen. So steht es im Abschlussbericht. Thomas Thunfeld berichtet.
4: Ein Betonblock an der falschen Stelle, Schutzkonzepte, die nicht gründlich gecheckt worden sind, Informationen zum späteren Täter, die nicht zentral zusammengeführt wurden. Im Abschlussbericht werden eine ganze Reihe von Fehlern aufgelistet. Und mindestens die Oppositionsfraktionen im Magdeburger Landtag sind sich einig, der Anschlag hätte verhindert werden können.

0: Wetter beruhigt sich im Osten und Südosten erstmal. Von Vorpommern bis Ostbayern lockert es nach ein paar letzten Schauern auf und meistens bleibt es trocken. Von Westen her ziehen neue Regenfälle rein, teils auch kräftiger. Die Temperaturen liegen bei etwa 12 bis 5 Grad. Tagsüber wird es dann insgesamt ziemlich wechselhaft. Viele Wolken, dazu verbreitet Schauer und teils kräftiger Regen. Später sind örtlich auch Gewitter mit Starkregen möglich. Im Südwesten wird es etwas freundlicher. Die Temperaturen liegen zwischen 17 und 22 Grad.
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0: Ich bin Florian Klaus. Die Sommer von 2018 bis 2020 waren extrem trocken und heiß und die deutschen Wälder haben sich davon immer noch nicht erholt. Das steht in einem neuen Bericht. Bei den häufigsten Arten sind nach wie vor 4 von 5 Bäumen krank. Bundesagrarminister Reiner zufolge hat sich der Zustand der Wälder aber immerhin nicht verschlechtert im letzten Jahr. Umweltverbände sehen das angesichts der Klimakrise aber nicht als Grund zur Entwarnung. Wer die neue Kaufprämie für Elektroautos nutzen will, kann die staatliche Unterstützung jetzt beantragen. Bundesumweltminister Schneider hat das Förderportal freigeschaltet. Das Antragsverfahren läuft ausschließlich digital ab, rückwirkend für Neuzulassungen ab Januar. Tine Klimach berichtet.
2: Viele Interessierte standen offenbar schon in den Startlöchern. Bis zum Ende der Veranstaltung mit Umweltminister Schneider, die gerade mal eine halbe Stunde dauerte, gab es schon über 1.800 Anträge. Die Höhe des Zuschusses hängt von Fahrzeug, Einkommen und Familiengröße ab und kann bei bis zu 6.000 Euro liegen.
0: Die deutsche Fußball-Bundesliga ist schon durch, in der englischen Premier League wird aber noch gespielt. Der FC Arsenal steht dort jetzt schon vor dem letzten Spieltag als Meister fest, nachdem Rivale Manchester City beim AFC Bournemouth Punkte liegen gelassen hat. Das Spiel endete 1:1 unentschieden. Die Londoner um den deutschen Nationalspieler Kai Havertz sind damit nach 22 Jahren wieder englischer Meister.

0: Wetter beruhigt sich im Osten und Südosten erstmal. Von Vorpommern bis Ostbayern lockert es nach ein paar letzten Schauern auf und meistens bleibt es trocken. Von Westen her ziehen neue Regenfälle rein, teils auch kräftiger. Die Temperaturen liegen bei etwa 12 bis 5 Grad. Tagsüber wird es dann insgesamt ziemlich wechselhaft. Viele Wolken, dazu verbreitet Schauer und teils kräftiger Regen. Später sind örtlich auch Gewitter mit Starkregen möglich. Im Südwesten wird es etwas freundlicher. Die Temperaturen liegen zwischen 17 und 22 Grad.
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0: Ich bin Florian Klaus. Vor einer Weile hat der geplante Abzug tausender US-Soldaten aus Deutschland Schlagzeilen gemacht. Jetzt hat der oberste NATO-Kommandeur angekündigt, dass die USA in den kommenden Jahren weitere Truppen aus Europa abziehen wollen. Wann genau das passieren soll, sagte er nicht. Auch weitreichende Mittelstreckenwaffen sollen demnach anders als geplant nicht in Deutschland stationiert werden. 2 Wochen nach seinem Transport Richtung Nordsee wurde der als Timi bekannte Buckelwal tot vor der dänischen Insel Anholt entdeckt. Der Kadaver soll nun doch abtransportiert und nach Möglichkeit obduziert werden, Skandinavien-Korrespondentin Julia Weschenbach berichtet.
2: Der Wal liegt an einem gut besuchten Strand im flachen Wasser, schreibt die dänische Umweltbehörde. Wenn man sich Strömung und Wasserstand dort ansieht, ist es demnach sehr wahrscheinlich, dass er ohne Zutun dort liegen bleibt. Dann allerdings fürchten die Dänen, könnte er Badegäste und Einheimische stören.
0: Das Rauchen verursacht hohe Kosten im Gesundheitswesen, also sollten zusätzliche Einnahmen aus der Tabaksteuer auch für die Gesundheit verwendet werden. So argumentiert der Drogenbeauftragte der Bundesregierung Streeck in der Bild. Das Geld solle gezielt in Prävention, Rauchentwöhnung und Behandlung fließen. Eine höhere Tabaksteuer war ursprünglich als Ausgleich zur Entlastungsprämie für Arbeitnehmer geplant. Ob sie nach deren Scheitern noch kommt, ist nicht sicher.

0: Wetter beruhigt sich im Osten und Südosten erstmal. Von Vorpommern bis Ostbayern lockert es nach ein paar letzten Schauern auf und meistens bleibt es trocken. Von Westen her ziehen neue Regenfälle rein, teils auch kräftiger. Die Temperaturen liegen bei etwa 12 bis 5 Grad. Tagsüber wird es dann insgesamt ziemlich wechselhaft. Viele Wolken, dazu verbreitet Schauer und teils kräftiger Regen. Später sind örtlich auch Gewitter mit Starkregen möglich. Im Südwesten wird es etwas freundlicher. Die Temperaturen liegen zwischen 17 und 22 Grad.
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0: Ich bin Florian Klaus. Die USA wollen sich militärisch wohl weiter aus Europa zurückziehen. Wie der oberste NATO-Kommandeur, der US-General Grinkwood,